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2: Hi, this is Ross from Collective Soul. It's time for the Classic Hit of the Week. This week is my turn. Hope you like my choice. 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I like this song because the great vocals and harmonies and melodies, everything going on, everything's happening in that song.

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4: Heute, vor 70 Jahren, in Glasgow, Schottland auf die Welt gekommen, Maggie Reilly. Sie startete ihre Karriere in der Formation Cardo Bell, wobei 1976 sogar ein Album entstand. Der Welt ein Begriff wurde Maggie Reilly durch die Mike Oldfield-Songs Family Man, To France und natürlich Moonlight Shadow. Allerdings entstanden die Songs unter keinen guten Bedingungen, denn Maggie Reilly wurde nur mit einem Hungerlohn abgespeist, während Mike Oldfield das große Geschäft machte. Dennoch wurde sie halt durch die Songs zum Star. Der größte Solo-Hit entstand ihrem Solo-Debütalbum Echoes. Hier ist Every Time We Touch. Happy 70. Maggie Reilly.
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Every Time We Touch von Maggie Reilly, unser Geburtstagskind des Tages vom 15. September 2026. Ciao for now, sagt Nick von Vogelstein.

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4: Heute, vor 70 Jahren, in Glasgow, Schottland auf die Welt gekommen, Maggie Reilly. Sie startete ihre Karriere in der Formation Cardo Bell, wobei 1976 sogar ein Album entstand. Der Welt ein Begriff wurde Maggie Reilly durch die Mike Oldfield-Songs Family Man, To France und natürlich Moonlight Shadow. Allerdings entstanden die Songs unter keinen guten Bedingungen, denn Maggie Reilly wurde nur mit einem Hungerlohn abgespeist, während Mike Oldfield das große Geschäft machte. Dennoch wurde sie halt durch die Songs zum Star. Der größte Solo-Hit entstand ihrem Solo-Debütalbum Echoes. Hier ist Every Time We Touch. Happy 70. Maggie Reilly.
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Every Time We Touch von Maggie Reilly, unser Geburtstagskind des Tages vom 15. September 2026. Ciao for now, sagt Nick von Vogelstein.

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1: 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This week is my turn. Hope you like my choice. It's Eleanor Rigby by the Beatles. I like this song because the great vocals and harmonies and melodies, everything going on, everything's happening in that song.

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for Tuesday am Dienstag im Feelgood-Faktor. Hallo meine Lieben. Wir starten mit einem kleinen Ausflug in die Münchner Olympiahalle. Und lauschen einen weiteren Song aus einem Allah-Konzert von Saga.

Careful where you step on Saga. Live recorded in der Olympiahalle in München. So, und damit nochmal hallo. Einen schönen Nachmittag wünsche ich euch. Es kommen hier immer noch Anfragen bezüglich der Morning Show. Wo ist Matuschke? Ich höre nur Musik anstatt die Morning Show. So schreibt zum Beispiel der Mike. Das sind alles Menschen, die letzte Woche am Freitag die Morning Show nicht gehört hatten. Denn sonst hätten sie wissen müssen, dass es in dieser Woche keine Morning Show gibt. Oder vielleicht gar nicht mehr. Oder vielleicht dann doch wieder.

We're Making Plans von Nigel und XCC. Nigel ist da gar nicht so begeistert gewesen davon, von den Plänen. Und es gibt wieder mal einen Respect Day. Einen ganz außergewöhnlichen Tag des Respekts. Gleich nach der zweiten von XCC bei 242 Stay.

The Ballad of Peter Pumpkinhead in Ecstasy. So, das kleinste Zeichen auf der Tastatur bekommt heute endlich mal die Aufmerksamkeit, die es verdient. Heute ist der internationale Tag des Punktes. Und der Punkt, der hat ja einen wichtigen Job. Der beendet Dinge, Sätze, Diskussionen, Beziehungen, WhatsApp-Unterhaltungen mit Menschen, die nur okay Punkt schreiben. Und dieser kleine Punkt, der ist manchmal ja auch, wie sagt man das, bedrohlich. Also früher hat man gesagt, alles klar. Aber wenn man jetzt heute schreibt, alles klar, Punkt, dann liest man das und denkt sich, okay, das klingt jetzt aber passiv-aggressiv, was habe ich denn jetzt wieder gemacht? Außerdem gibt es Punkte überall im Leben, Punktestand, Treffpunkt, Zeitpunkt, Höhepunkt, dann gibt es noch den Point of No Return. Welche Punkte fallen mir noch ein? Der Fixpunkt, den man sich sucht, wenn man nach einer durchzechten Nacht beim Karussellfahren auf dem Bett liegt. Und dann gibt's auch noch einen Schlusspunkt. Erfunden hat den übrigens nicht ein genervter Deutschlehrer, sondern den hat man damals schon in der Antike verwendet, um irgendwie Texte zu gliedern. Und über die Jahrhunderte hat er dann seinen festen Platz am Satzende bekommen. Also, heute ist der Respect Day für diesen winzig kleinen Kerl, den Punkt. Weil ohne Punkt würden manche Menschen einfach immer weiterreden und weiterreden und weiterreden und weiterreden und weiterreden und weiterreden. Punkt!

Pickups. Zuerst mit Dots and Dashes. Und damit It Doesn't Matter Why. Heute ist Dienstag. Um 20 Uhr. Eigentlich ja, am Dienstag immer die Babys. Aber das ist heute alles mal anders. Denn die Baby ist nämlich heute nicht zu Hause. Die hat einen verkappten Mädelsabend. Ich habe da gestern schon versucht drauf zu kommen, um was es genau geht. Irgendwas mit Kosmetik und kreischende Frauen und Torten, aus denen irgendwelche Männer rausschauen. Keine Ahnung. Also sie ist auf jeden Fall nicht zu Hause, drum heute Abend als quasi der Weltpremiere bei uns. Der Baby. Der Baby. Also heute Abend von 20 bis 22 Uhr. Der Wolf. Der Babywolf.

Thunderclap, The New One, Hollywood Number One, gleich noch eine von ihm. Und dann noch ein Thema. Habt ihr zu Hause, habt ihr auch sowas, einen Haushaltsluftreiniger? Ein Luftreiniger, der zieht Raumluft an, jagt sie durch Filter und bläst sie dann auf der anderen Seite gereinigt wieder raus, sofern man dann zwischendurch auch die Filter reinigt, ne? Also Staub, Feinstaub, Pollen, Tierhaare, Hautschuppen, Schimmelsporen, und sogar ein Teil der Aerosole kann so ein Ding aus der Luft holen mit einem zusätzlichen Aktivkohlefilter. Lassen sich außerdem Gerüche, Raum und bestimmte gasförmige Schadstoffe reduzieren, die dann in die Wohnung eindringen, wenn man meint, ich lasse jetzt mal frische Luft rein. Luftreiniger. Da habe ich gleich noch was.

Something in the Air, das rausgereinigt werden muss. Das beliebte schwedische Möbelhaus, man kennt es auch als Kommen wir von zum Elch, hat ja einen Luftreiniger im Angebot. Wahrscheinlich, wenn man 7 Billigregale aus Pressspan bei denen kauft, dann ist es gut, wenn man den Luftreiniger mit dazu nimmt, damit die Pressspan-Gerüche das Zimmer auch irgendwann verlassen. Also der aktuelle Luftreiniger, der heißt Starkwind. Ist gebaut für Räume bis 20 Quadratmeter. Soll auch gut funktionieren. Und jetzt schaut so aus, als ob ein Nachfolgemodell auf den Markt kommt. Oh mein Gott. Der sogar für 21 Quadratmeter reichen soll. Und der Name, also Starkwind ist ja jetzt schon mal nicht so schlecht gewesen. Aber hallo, Blasbalg. Oh, ich möchte einen Blasbalg. Dann sind auch die Nächte besser mit gereinigter Luft.

The one that you love, here I am. Ich bin dein neuer Bläsbalg. Ich muss ja irgendwie irgendwas mit R spielen, aber ich sage euch was. Wisst ihr, in wie vielen Worten R überhaupt vorkommt? Zum Beispiel im Millionär. Oder in Hair. Oder in Fred Astaire. Oder, boah, echt. Fairy Tale. Love Affair. Also es ist nicht so einfach, irgendwelche Songs aus der Luft zu greifen, die dann auch passend sind. Drum hatte ich mir gedacht, Ersatlei geht immer. Ersatlei ist quasi so wie der Lamy Tree. Gehen auch immer.

Café. Da gibt es auch eins. Im Sommer mit einer Rooftop-Terrasse, auf der dann im Hard Rock Café der DJ sinnigerweise House Music spielt. Also eigentlich die optimale Location für diese Sonne. So. Und jetzt steigen wir mal ein in die Geburtstagsrunde und ich sag's gleich, dass in Kürze dann zwei Songs zu hören sein werden von einer Band aus dem Land von IKEA.

Every Time We Touch von Maggie Reilly, unser Geburtstagskind des Tages vom 15. September 2026. Ciao for now, sagt Nick von Vogelstein.

Geburtstagskind des Tages, Maggie Riley. Und hier nochmal mit Follow the Midnight Sun, was man in diesen Geburtstagsrunden nicht so alles erfährt. Mike Oldfield hat sie abgerippt. Sass. Also wirklich. Ich hätte einen Bassisten im Angebot. Les Braith. Geboren 1937 in Liverpool. Den Song kennt man nicht unbedingt, aber den nächsten gleich.

sie dann endlich Ja gesagt hat zur Holding Time und Kissing Time, dann hat Les Braid von den Swinging Blue Jeans wahrscheinlich gesagt, ah!

Dancing Madly Backwards. Captain Beyond war das mit Lee Dorman am Bass. Und bei Lee Dorman war ich jetzt wirklich froh, dass der auch noch bei einer anderen Band mitgespielt hat. Und nicht nur bei Iron Butterfly. Sonst wäre jetzt wieder die Innergarde da wieder nochmal gekommen. Aber hier haben wir nochmal eine von Captain Beyond. As the Moon Speaks.

am Bass bei Captain Beyond. So, jetzt kommen wir zu einem Herrn, Ola Brunkert heißt er. Der ist geboren 1946, leider 2018 verstorben. Aber da muss ich jetzt ein bisschen ausholen. Der ist der Schlagzeuger gewesen von einer Band, wo man gar nicht wusste, dass die überhaupt einen Schlagzeuger haben. Eine Band, die es bis heute auf 13,4 Milliarden Streams bei Spotify gebracht hat, mit monatlich 43 Millionen Hörern, die da reintunen. Sie haben 400 Millionen Tonträger weltweit verkauft. Und jeder spricht immer nur von Agnetha, von Björn, von Benny und von Annie Fried. Die beiden Mädels singen, der Benny und der Björn spielen Keyboards, Klavier, Synthesizer, Akkordeon, akustische Gitarre und Gitarre. Aber natürlich braucht eine Band auch einen Schlagzeuger. Und das war genau Ola Brunkert. Und das einzige Mal, dass man ihn wirklich live gesehen hat, war damals beim Grand Prix. Da war er mit auf der Bühne.

Brunkert. Und der hat bis auf zwei Handvoll Songs, also unter 10, bei allen, aber wirklich allen anderen Songs von ABBA am Schlagzeug gesessen. Unbelievable.

heute um 20 Uhr der Wolf. Es tut mir jetzt leid, dass ich die ABBA weggespielt habe. Okay, nächster Mann mit Geburtstag, 74, wird Kelly Keegi, der Drummer von Night Ranger.

Kelly Kiggy aus Eugene in Oregon. 74 Jahre heute. Drummer von Night Ranger, die ja gerade eben ein Album rausgebracht haben mit dem, was wir gerade gehört haben, When You Close Your Eyes und Sister Christian, noch viele, viele andere Nummern von ihren großen Erfolgen. Completely neu abgemischt. Gut. Maggie Reilly war heute unser Geburtstagskind des Tages. Die feiert ihren 70. genauso wie Jackie Graham.

70 Jahre alt heute, Jackie Graham aus Birmingham. Und seinen 66. feiert Mitch Doherty. Kommt aus Winnipeg in Kanada. Drummer und Producer dieser Band hier.

mit Dolce an den Drums, einer Band, die eigentlich, also so unter uns, total abgefahrenen Sound macht, wie wir gerade eben hören konnten. Bis dann dieser Song hier in die Charts stürmte und ihre Taschen füllte.

Crashtest Dummies. Jetzt wird es ein bisschen gruselig, ein bisschen punkig, um nicht zu sagen horror-punkig. Der Frontmann und Gitarrist einer legendären Horror-Punk-Band, nämlich den Misfits, feiert seinen 62. Geburtstag. Doyle Wolfgang von Frankenstein.

Doyle Wolfgang von Frankenstein und die Misfits mit Saturday Night. Wenn jetzt vielleicht sich jemand denkt, Horrorpunk, das habe ich mir jetzt schlimmer vorgestellt, dann sagt der freundliche DJ im Studio, ich hätte auch zwei ganz andere Nummern von denen aussuchen können.

Heaven und Warrant, die Band von Jerry Dixon. Der spielt Bass, feiert heute seinen 59. Geburtstag. Und auch von Warrant könnte man natürlich ganz andere Tracks spielen. Aber die zwei hier, die sind schon besonders schön. Heaven und Sometimes She Cries.

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Dann hätte ich noch drei. Drei hätte ich noch. Einer, der feiert seinen 57. Oh.

Naughty by Nature mit 57 und ihren 50. feiern die letzten beiden, aber nicht zusammen, denn sie kommt aus New Jersey, heißt Yvette Sosa und firmiert unter dem Künstlernamen Eden's Crush und stellt hier eine wirklich bezeichnende Frage: What's good for the goose? Weihnachten nicht.

Sosa, alias Evans Crush und Get Over Yourself. Und last but not least, jetzt nach Glasgow, nach Schottland, Paul Thompson, bald ebenfalls seinen 50. Schlagzeuger bei Franz Ferdinand.

großen Stimmen aus Australien. Hat was auf die Beine gestellt, einen Charity-Event, der am kommenden Samstag stattfinden wird, in der seit Monaten ausverkauften Rod Laver Arena in Melbourne. Die Veranstaltung wird über Satellit live in Kinos auf dem ganzen Kontinent übertragen. Er heißt The Songs of John Farnham, A Living Legend Celebration Concert. Die Einnahmen gehen an die australische Krebshilfe und die Songs von ihm mit seiner Band werden unter anderem performt von Tina Arena, Jimmy Barnes, Richard Marx, Diesel, Keith Urban, Celine Dion ist mit dabei und noch eine ganze Liste anderer großartiger Musiker. Und alle singen seine Songs. Seine, ihr wisst schon, denn er ist The Voice.

Eine Band aus L.A. namens Also Taller Than You Stood Before. Die Hitwucht in dieser Woche. Wenigstens die ist uns geblieben. Wenn schon keine Bettflucht, dann wenigstens noch die Hitwucht. Aber es sind ja jetzt mal gerade 2 Tage, wo keine gewesen ist. Wir arbeiten dran.

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Brandon Flowers, der Mann von den Killers, auf Solopfaden mit seinem aktuellen Album Thrasher. Leichter Country-Touch, nicht abzusprechen.

nochmal Brandon Flowers aus dem Album Thrashers. Angel. Am Wochenende ging's ja wieder los in den USA. Die NFL, die National Football League, ist in die neue Saison gestartet. Und gestern Abend war Monday Night Football. Ein mit Spannung erwartetes Match zwischen den Kansas City Chiefs, die ja vor 2 Jahren und vor 3 Jahren den Super Bowl gewonnen hatten, letztes Jahr dann aber nicht mal in die Playoffs kamen. Quarterback Patrick Mahomes hatte einen Kreuzbandriss, Travis Kelce hat sich mit Taylor Swift verlobt. Das war alles irgendwie nicht so, wie es sein hätte sollen. Und gestern Abend sind sie angetreten gegen einen Mitfavoriten auf den Super Bowl, nämlich die Denver Broncos. Und siehe da, Mahomes hat gleich im ersten Quarter einen Touchdown gemacht und ist einfach mal selbst in die Endzone gelaufen. Die Chiefs haben 31-10 gewonnen, hoch überlegen. Also Mahomes ist wieder da. Travis Kelce, der, ich weiß nicht, also Taylor Swift tut ihm ganz offensichtlich privat gut, aber nicht für sein Spiel. Denn der ist da nicht auf der Liste mit den Touchdowns gewesen. Aber auf jeden Fall war sie im Stadion und sie hatte auch nette Begleitung neben sich sitzen. Musste nicht alleine in der VIP-Lounge sein. Tom Cruise war bei ihr und sie haben sich ganz angeregt unterhalten. Aber über was?

von Call It Off. Die haben sich mit ihrem letzten Album gedacht, komm, wir nehmen Taylor Swift Songs und kicken da ein bisschen mehr Druck dahinter. Und das haben sie richtig gut gemacht. Wir waren vor kurzem in München mit einem sehr, sehr gelungenen Konzert. Und wir haben jetzt noch 9 Minuten. Und dann kommt der Wolf. Ohne Susanne. 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

Kissing Tree und die Spencer Lee Band. Mir ist unbekannt, ob im Küchenstudio in München bei Susanne und Wolf ein Kissing Tree auf dem Tisch steht. Wenn es so wäre, hat er heute frei. Wolf allein zu Hause und für euch im Radio. Er hat gerade eben einen sehr berührenden Post auf seinem Facebook abgesetzt. Soll ich dieses Geheimnis verraten? Ich glaube schon. Der Wolf wird in 3 Tagen so alt wie ich in 3 Jahren. Welche Schuhgröße hat der Busfahrer?

When the Wolf Comes Out Tonight. In 4 Minuten ist es soweit. Danach der andere Wolf, der Wolfman um 22 Uhr. Morgen ist Mittwoch. Keine senile Bettflucht. Ihr dürft wieder ausschlafen. Ich wäre dann um 17 Uhr wieder zugegen, wenn es recht ist. Bis dann. Tschüss und viel Spaß mit dem Wolf.

feiern oder was auch immer, aber das werde ich noch rauskriegen. Ich kann gleich am Anfang sagen, es wird keine italienische Nacht, es wird keine Schlagerparty, sondern einfach Musik, die mir am Herzen liegt.

Also ich kann euch eins sagen, es ist nicht so einfach, nach dem Doc zu senden, weil der einem alles wegklaut. Ja? Ich habe mir so ein paar Meldungen rausgesucht, dass heute der Tag des Punktes ist, weg. Ja? Und das ist schwierig, aber dann kommt er daher, welche Schuhgröße hat der Busfahrer? Keine Ahnung, 44, 45, was für Schuhgrößen haben Busfahrer? Schreibt's mir, ich habe keine Ahnung. Aber wie gesagt, es ist nicht leicht nach dem Doc, weil da nichts möglich bleibt. Ich habe auch ein paar Nummern, die wollte ich spielen. Hat er schon gespielt.

Und ich habe doch noch einen Tag gefunden, den der Doc nicht erwähnt hat. Heute ist der Bastel-Dir-Einen-Hut-Tag. Make-a-Hat-Day. Man soll sich heute einen Hut basteln und ihn möglichst auch tragen. Also ihr habt noch knappe 4 Stunden Zeit. Viel Spaß dabei. Man without hats.

The Robert Cray Band und Don't Be Afraid of the Dark. Ich sitze hier fast im Dunkeln. Baby hat mir eigentlich versprochen, mich anzurufen, aber wahrscheinlich ist gerade die Polizei gekommen und lässt langsam die Uniform runter. Ich habe keine Ahnung. Ich bin sehr gespannt, wie der Abend noch weiter verläuft. Aber ich habe ja euch, oder?

0: beiden Joy und ihr werdet euch sicher wundern, es ist jetzt schon eine halbe Stunde vorbei und noch kein House-Track. Ich glaube, das bleibt auch so heute ausnahmsweise. Heute kann ich mich durchsetzen.
1: Yeah! Baby ist nicht da! Dann mach ich, was ich will und tanz auf dem Tisch.
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AC/DC. Und kaum sage ich, Baby ist nicht da und der Wolf tanzt auf dem Tisch, werden schon Beweisbilder angefordert. Also das kann ich nicht machen. Das ist ein unmögliches Ding. Aber ich habe noch eine gute Nachricht. Und zwar, warte mal, wo haben wir es denn? Wir München, die Münchner, bekommen noch ein großes Finale. Und zwar das Champions League Finale 2028 findet wieder in der Allianz Arena statt. Und das ist erst 3 Jahre her. Da fand das letzte Champions League Finale in München statt. Wie sie das gemacht haben, keine Ahnung. Da sind wahrscheinlich ein paar Koffer, von einer Hand zur anderen gegangen.

Der Klassiker Toto Hold the Line. Und jetzt habe ich einen Schmankerl für euch. Es gibt eine neue Nummer von The War on Drugs und die hat es wirklich in sich. Die ist mega, mega geil. Who said The War on Drugs?

Ist das nicht eine Hammernummer? Ich finde die mega geil. So, jetzt kommen wir zu Stevie Wonder. Und jeder kann sich wahrscheinlich noch an das Album erinnern, Songs in the Key of Life. Das wird dieses Jahr 50 Jahre alt. Das kann man sich eigentlich fast nicht vorstellen. Das ist für mich so ein Jahrhundertalbum. Und aus diesem Grund hat Stevie Wonder eine Anniversary Tour angekündigt. Die Karten werden wahrscheinlich unbezahlbar sein, aber naja, man hat ja noch das Album zu Hause. Und daraus Pastime Paradise.

Drinktable und Spanish Stroll. So, jetzt ist Schluss mit Spanisch. Jetzt kommen wir zu Oasis. Das ist jetzt auch keine neue Meldung. Oasis kommen nach München. Und zwar am 2. und 3. Juli 2027 in die Allianz Arena. So, das ist das erste Deutschland, das sind die ersten Deutschlandkonzerte von Oasis seit 2009. Lass mal rechnen, 17 Jahre. Aber was wichtig ist, die Registrierung für diese Konzerte, für die Tickets, läuft nur bis zum 17. September um 17 Uhr. Absolut irre Schwarzmarktpreise. Da habe ich noch dazu, der Special Guest von Oasis ist Richard Ashcroft und wir hören jetzt Pablo Cruz. Und nicht Oasis.

Brian Matthew, Shake It aus dem Jahr 1978. Ist das alles lange her. So, jetzt komme ich noch mal ganz kurz zu Oasis. Wie gesagt, am 2. und 3. Juli 2027 in München. Aber am 2. und 3. Juli 2027 auf dem Flughafen Tempelhof in Berlin spielt Harry Styles. Und da bin ich mal gespannt, wer das Rennen gewinnt. Vorverkauf ab 15. September.

Also, wie gesagt, Harry Styles am 2. und 3. Juli 27 in Berlin und Oasis an den gleichen Tagen in München. So, es gibt leider nicht nur gute Nachrichten. Vor ein paar Stunden kam die Meldung rein, der Schauspieler und Musiker Ralf Richter ist heute im Alter von 69 Jahren verstorben. Man kennt ihn, ihr kennt ihn sicher auch aus dem Film Das Boot und Bang Boom Bang. Ein absoluter Kulttyp, schade um ihn, tut mir wirklich leid. Aber das Leben ist so scheiße. Manchmal.

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1: Baby hat mich gerade angeschrieben. Sie ist um 20 vor 10 zu Hause. Zu Hause. Baby kommt wieder nach Hause. Wie schön. Ich freue mich, Baby.

Rainbow, Street of Dreams. So, jetzt schaue ich auf meinen Zettel, was ich da noch habe. Das ist vielleicht interessant für euch. Interessanter Album Freitag am 18. September, also an meinem Geburtstag. Es gibt neue Veröffentlichungen, unter anderem von Beck, Chaka Khan, Echo and the Bunnymen, Neil Young, Carly Rae Jepsen und Tove Lo. Das ist angekündigt. Das soll alles am Freitag erscheinen. Schauen wir mal.

0: Billy Joel, Baby is in the house.
1: Baby is in the house. Baby is back.
0: Zur Tür reingekommen. Sie hat mich nicht verlassen. Sie kommt immer wieder zurück.
1: Natürlich, Baby.
0: Oder?
1: Ja, auf alle Fälle.
0: Auf alle Fälle.

0: So, jetzt ist vorbei mit dem schönen Leben. Baby ist in der Haus. Sie ist wieder da, kam rein und sagt, hast du schon Haus gespielt? Nein, natürlich nicht. Das geht so nicht. Ja, und was soll ich machen? Jetzt liegt deine Hausnummer auf dem Table. Ja, was hast du denn, Baby?
1: Ja, Leute, ich muss euch das ganz ehrlich sagen. Ich war ja auf einer Veranstaltung heute und ich will jetzt mal so sagen, ja, also hätte ich lieber Radio gemacht. Das wäre gescheiter gewesen. Aber es war, wie es war. Und dann bin ich heimgefahren und habe gedacht, jetzt höre ich mal ins Radio rein. Jetzt höre ich mal bei Feelgood FM rein. Und es ist ja ganz merkwürdig, wenn man jetzt seit einiger Zeit zusammen Radio macht und dann stehst du am Odeonsplatz und hörst Baby im Radio und denkst dir, ja, das geht aber doch nicht. Ich bin doch so weit weg. Und dann bin ich ganz schnell heimgefahren, also beziehungsweise die U-Bahn hat mich ganz schnell heimgefahren. Und dann habe ich natürlich sofort die Frage aller Fragen gestellt. Hast du Haus gespielt? Nein, er hat euch an der langen Hand verhungern lassen. Also ich darf das jetzt noch in den letzten Minuten nachholen. Just stay the night.

0: So, ihr Lieben, wir sind fast am Ende. Jetzt sage ich euch noch, was euch morgen erwartet. Um 10 Uhr Wolfman Jack, um 17 Uhr den Feelgood-Faktor, um 20 Uhr kommt der Axel Schrul mit dem Feelgood-Evening und um 22 Uhr nochmal der Wolfman Jack. So, und ich sag euch eine gute Nacht und Baby sagt euch auch eine gute Nacht. Der einsame Wolf ist wieder nicht mehr einsam.
1: So gehört sich das.
0: Baby ist wieder in der Haus und jetzt schlaft's gut.
1: Schlaft's gut.
0: Bis nächsten Dienstag.